0: Vor allem neue Möglichkeiten im Schulalltag. Dass hier heute überhaupt schon Schlüssel statt Baupläne übergeben werden konnten, ist dabei fast die eigentliche Besonderheit. Rund ein Jahr Bauzeit. Rund 10,6 Millionen Euro werden insgesamt in den Schulstandort an der Brauhausstraße investiert. Für Burkhardt ist das Geld nicht nur eine Investition in ein Gebäude.
1: Beton gegossene Zukunft
0: macht offenbar hungrig. Zur Eröffnung gibt es für die Schülerinnen und Schüler deshalb erst einmal Eis. -fernsehen.de oder auch auf allen gängigen Social Media Plattformen auf Instagram, Facebook und natürlich auch auf YouTube. Das gesamte Team wünscht Ihnen jetzt noch einen fantastischen Abend. Machen Sie es gut und

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0: Herzlich willkommen bei Evangelisch in Sachsen, heute aus Liechtenstein im Erzgebirge. Kirche, das ist nicht nur Gottesdienst und Beten. Kirche kann auch anders. Und das schauen wir uns dieses Mal an. In einer Stadt wie Leipzig versucht man auf vielfältige Weise, Menschen für Kirche und Glauben zu begeistern. Ein Angebot ist die Wohnzimmerkirche.
1: Chillig wie ein Wohnzimmer, Softdrinks, Knabbereien und gute Musik. Das ist kein Jugendclub oder Partykeller, sondern eine Form von Gottesdienst. Im Philippus Leipzig findet regelmäßig eine Wohnzimmerkirche statt. Offen für alle, mit einer Atmosphäre, die niemanden ausgrenzt. Von Studenten bis Senioren.
2: Aber es gibt tatsächlich viele Ältere und auch ganz Junge, also die Altersspanne ist groß. Und das überrascht uns tatsächlich. Woran das liegt. Aber ich glaube, das ist wahrscheinlich diese lockere Atmosphäre, die irgendwie quer durch die Altersspannen alle interessiert und alle anspricht.
1: Wohnzimmerkirche ist ein Versuch, einen barrierefreien Zugang zu Religion und Kirche zu ermöglichen. Philippus ist dafür der perfekte Ort. Denn die BBW Leipzig-Gruppe, die als Träger dahinter steht, steht für Inklusion und Barrierefreiheit. Angeregt, eine Wohnzimmerkirche auch in Leipzig zu ermöglichen, hat Fanny Lichtenberger die bis Anfang 2026 eine Projektstelle mit Titel Projekt Raumkirche innehatte.
3: Dann haben wir uns tatsächlich viel Zeit genommen, um so ein erstes Thema zu entwickeln und eine erste Wohnzimmerkirche mit thematisch irgendwie gut zu gestalten, auch mit den Liedern dazu. Und dann haben wir noch Bastian Schmiedl gewinnen können als Musiker, vor allem der uns ja, Gitarren und Klaviermäßig da begleitet. Genau, und so ist es eigentlich zustande gekommen, dass wir so ein erstes Thema hatten. Das war dann das Motto Rauskommen und so sind wir gestartet.
1: Formate wie Wohnzimmerkirche kommen gut an. So gut, dass viele auch ehrenamtlich dabei unterstützen, diese auf die Beine zu stellen und zu ermöglichen.
2: Und was wir halt hier in Philippus haben, ist ein relativ starker Ehrenamtskreis, die uns wirklich ganz toll unterstützen mit den Snacks, mit dem Aufbau.

0: mit den Fragen in den Fragomat stecken und so weiter und so fort. Also da gibt es ganz viele Hände, die sich ganz unterschiedlich einbringen und da große Freude dran haben.
1: Wohnzimmerkirche, Yoga, Tanz, Kulturangebote im Philippusgarten, vegane Märkte zu Erntedank und im Advent. Hier ist Kirche ein offener Raum, der religiöse Gemeinschaft und spirituelles Erleben ermöglicht.
2: Die lebensweltlichen Themen, die irgendwie alle betreffen, und so findet da jeder so ein bisschen seinen Platz, und das ist irgendwie total schön. Und vor allem auch so das Miteinander ins Gespräch kommen, was ja auch so ein sehr großer Fokus ist in der Wohnzimmerkirche, spricht, glaube ich, die Leute an.
1: Auch wenn nicht alles 1:1 auf jede Kirchgemeinde übertragbar ist, lohnt es sich vielleicht, das Experiment zu wagen und außergewöhnliche Formate in anderen Gemeinden anzubieten. Ehrenamtliches Engagement und Menschen, deren Herz dafür brennt, vorausgesetzt.
3: Ein Weg, mehr Menschen zu erreichen und für Kirche zu öffnen, sind sogenannte missionarische Pfarrstellen, kurz M25-Stellen. Ich begrüße heute Roland Kutsche, der die Stellen koordiniert. Herr Kutsche, was ist denn das Anliegen der M25-Stellen?
4: Ja, M25-Stellen muss man vielleicht weiter einordnen. Seit 2019 gibt es die Initiative Missionarische Aufbrüche. Da ist das Logo auch dafür, Kirche, die weitergeht. Und dort hat es begonnen, dass wir uns eigentlich zurückbesinnen auf die DNA unserer Kirche überhaupt. Ja? Also Mission, Missio, was ihr angedeutet habt mit den missionarischen Pfarrstellen, heißt ja Sendung. Also Jesus von Nazareth, die zentrale Figur des christlichen Glaubens, er wusste sich gesendet zu den Menschen in Israel und dann darüber hinaus an alle Völker, um einfach Gott wieder ins Spiel zu bringen, in ihr Leben. Und in diese Sendung sind wir als Kirche bis heute hineingestellt, wenn wir Kirche Jesu Christi sein wollen. Und das ist das Anliegen von dieser Initiative Missionarische Aufbrüche. Und M25 ist ein Teil davon. Und vielleicht zu viel.
3: Ja, welche Angebote gibt es denn da und welche davon haben sich dann als erfolgreiche Konzepte erwiesen?
4: Ja, erfolgreiche Konzepte bin ich etwas immer vorsichtig. Konzept ist das eine, das schreibt man auf, das andere im Leben sieht es dann in der Wirklichkeit anders aus. Da muss man immer gucken und genau hinhören, ob da, was man gedacht hat, dann auch funktioniert. Wir haben also sehr, sehr unterschiedliche Ideen und wir reden eher von so einer Grammatik, dass wir genau hören, in welchem Kontext sind wir unterwegs, welche Menschen leben dort, was brauchen die. Und dann entwickelt sich eigentlich so ein Konzept. Und da haben wir sehr vielfältige Konzepte eigentlich und beziehungsweise Stellen am Start im Bereich der Bildung, Seelsorge, in der Spiritualität, aber bis hin auch zur Gemeindegründung. Und ich nenne mal jetzt so vielleicht konkrete Beispiele. Also ein Projekt ist in Chemnitz, Stille Oase heißt das. Eine Kollegin, die hat einfach von auch ihrer, was ihr lieb ist, gesagt, Menschen suchen Stille und Fokussierung und Ruhe und Meditation. Und da hat sie im Chemnitz Center so eine Stille Oase angeboten, ursprünglich für die Angestellten im Chemnitz Center. Aber das hat sich geweitet. Da sind also ganz viele gekommen, die danach gesucht haben. Und inzwischen hat sich das entwickelt in die Innenstadt hinein. In die Jakubikirche gibt es Angebote, in der Volkshochschule. Und selbst die Mozart-Gesellschaft hat jetzt Interesse angemeldet. Das ist also ein großer Bedarf da. Ein anderes Beispiel ist vielleicht eine zielgruppenorientierte Sache. Eine Kollegin, die selbst betroffen ist, hat Angebote für krebskranke Menschen in Dresden. Und dort bietet sie seelsorgerliche Bekleidung für Betroffene, aber auch für Angehörige an. Und das tut sie sehr sensibel und in einer guten Weise. Also, dass den Menschen das auch wirklich gut tut, was da von ihrer Seite angeboten wird. Dann haben wir noch ein anderes, vielleicht ganz kurz, Kirche Kunderbund heißt das Konzept in Adorf. Die Herausforderung ist ja heute, dass Familien kaum gemeinsame Zeit verleben. Durch die Schnelllebigkeit unserer Zeit, die vielen Ansprüche. Und das Konzept hat gesagt, also wir wollen Familien zusammen eine Qualitätszeit bieten, wo sie miteinander spielen, kreativ werden, feiern.

0: feiern, miteinander essen und Impulse kriegen für ihr Leben. Und vielleicht noch ein letztes, das ist etwas ungewöhnlich für unsere Landeskirche, bis hin zur Gemeindegründung. Das ist keine M25-Stelle, aber so eine IMA-Stelle seit 2020. Eine Gemeindegründung Aufleben Dresden, eine Gemeindegründung für erfolgreiche, im Leben stehende junge Menschen, moderne Menschen, die sonst eben in unseren Gemeinden, unseren traditionellen Gemeinden nicht so den Platz finden.
1: Die Struktur in der Kirche verändert sich auch in der EVLKS. Es gibt zum Beispiel immer weniger Pfarrer. Welche Rolle können denn die M25-Stellen in zum Beispiel ländlicheren Gebieten erfüllen?
0: Ja, also ich würde zuerst fragen, also warum gibt es immer weniger Pfarrer und warum gibt es Strukturveränderungen? Das hat ja zum einen schon mit der Demografie zu tun, aber auf der anderen Seite auch sollten wir uns fragen, warum wird christlicher Glaube in seiner Lebensrelevanz, von der ich zutiefst überzeugt bin, so wenig wahrgenommen? Und warum kommen Menschen nicht zu unseren Angeboten? Und da denke ich, müssen wir auch so selbstkritisch sein, dass wir oft sehr auf uns bezogen leben, mit unseren eigenen Themen beschäftigt sind. Und wir wollen ja gerade durch die Initiative eine Öffnung zu den Menschen hin. Und da ist natürlich die Frage, das ist eine Frage, die ja jede Gemeinde sich jetzt stellen muss. Leben wir das, egal ob wir eine M25-Stelle haben oder nicht, dass wir eben wieder eine Gemeinde sind, die sich als Gesendete versteht. Das heißt, jede Gemeinde müsste sich vor Ort auch Gedanken machen, was Leben für Menschen in unserem Umfeld, in unserem Kiez, in unserem Sozialraum. Und das können die M25-Stellen so ein bisschen ein Katalysator sein, sich da also mit diesem Thema auseinanderzusetzen und vielleicht eine dieser M25-Stellen auf dem Land auch selber so zu sagen, das ist unser Projekt auch und wir verstehen uns als eine sendende Gemeinde und tragen das.
1: Herr Kutsche, sind denn die M25-Projekte eine Möglichkeit, eine Kirche der Zukunft zu entwickeln, weg von der traditionellen Arbeit von Pfarrpersonen in den Gemeinden?
0: Also ich denke, der Gegensatz alt und neu würde ich jetzt nicht so stellen, weil bewährtes Altes ist nach wie vor auch gut und Neues brauchen wir immer. Und nicht jedes Neue ist im Grunde gut. Es gibt auch Bullshit-Innovationen, die wir nicht brauchen. Und ich denke, dass wir vieles, was wir bisher gemacht haben, weiter tun, Gottesdienst feiern, Diakonie üben und so weiter. Aber wir werden es anders tun müssen. Nicht getragen in jedem Fall von Pastoren und Pfarrpersonen, sondern von der ganzen Gemeinde. Und es muss da auch immer wieder neu gedacht werden, wie das Alte auch wieder neu akzentuiert und angepasst jetzt geschehen kann.
1: Vielen Dank für das Gespräch, Roland Kutsche.
0: Gerne.
1: Im Zittauer Gebirge trifft Kirche auf Tourismus. Wir schauen uns an, was dort angeboten wird.
2: Ein kleiner Ort, der vom Tourismus lebt und optisch viel zu bieten hat. Das ist der Kurort Eubien im Dreiländereck zu Tschechien und Polen. Zwischen Schmalspurbahn und Burgruine lockt auch die kleine Kirche am Berghang viele Menschen an. Abendmusiken haben hier eine lange Tradition. Erstmals fanden sie 1979 statt. Und heute? Es gibt Orgelmusiken, Chorkonzerte und besondere Berggottesdienste an den Bergkreuzen auf den umliegenden Gipfeln.
3: Auf dem Töpfer hatten wir, da haben wir ja kein Musikinstrument, hatten wir das letzte Mal zu Pfingsten ein Konzert mit Alphörnern. Vier Alphörner. Die haben so einen lauten Schall gemacht, dass Leute tatsächlich von der Wanderung magisch angezogen zu uns, zu dem Bergkreuz gekommen sind und teilgenommen haben an dem Gottesdienst.
2: Will man damit nun Menschen in die Kirche holen und für den Glauben begeistern?
3: Es geht schon darum, dieses Gebäude vor Ort auch für Menschen zu öffnen, die jetzt gerade offen sind für Erfahrungen. Ob das jetzt Erfahrungen mit Gott sind oder einfach nur allgemein spirituelle Erfahrungen oder überhaupt kulturelle Sachen, darum geht es uns eigentlich eher.
2: Tatsächlich sind es die Touristen, die diese Angebote stark annehmen und weniger die Anwohner. Manche kommen sogar wieder und schätzen die kleine Bergkirche als spirituellen Ort.
3: Was sehr gut angekommen ist, ist auch die Osternacht auf dem Eubin, da kommen wirklich Hunderte. Und das sind kaum Leute aus der Umgebung, die kommen wirklich, das sind Urlauber, die über Ostern da sind und sich das Ereignis nicht entgehen lassen wollen. Die Osternacht auf dem Eubin findet so statt, dass beim Dunkelwerden die Osterkerze am Osterfeuer hier vor der Kirche angezündet wird. Dann wird das Osterlicht weitergegeben an alle Leute, die da sind. Und dann wandern wir im Dunkeln durch die Ritterschlucht bis nach oben mit verschiedenen Stationen, wo wieder Texte gelesen werden, bis nach oben in die Klosterruine.
2: Anders Kirche sein als bisher, Menschen ein Angebot machen, für das sie offen sind. Da sein, wenn eine Nachfrage besteht. Das sind Ansätze, die einen größeren Teil von Gemeindeleben in Zukunft ausmachen könnten.
3: Also was ich gerne machen würde, wäre ganz einfach eine offene Kirche. Aber da hat es früher sehr viele Ehrenamtliche gegeben. Das hat viele Jahre funktioniert, war auch sehr gut. Jetzt haben wir einfach nicht mehr genügend Leute, um zum Beispiel jeden Samstag den ganzen Tag die Kirche hier unten auch zu öffnen und jemanden drinnen sitzen zu haben, der bereit wäre, sich ansprechen zu lassen.
1: Wie Sie sehen, Kirche ist überall aktiv und hat Angebote für jeden und jede. Sie dürfen es gern ausprobieren. Für heute sage ich Tschüss, alles Gute und bis bald.

0: Natürlich ist es für uns alle frustrierend, aktuell an die Tankstelle zu fahren. Und wenn man kurz nach 12 fährt und es sind wieder 3 Cent mehr dazugekommen als am Tag vorher, ist das natürlich sehr, sehr ärgerlich.
1: Sachsen zählt derzeit zu den teuersten Bundesländern beim Tanken. Haupttreiber sind laut Wirtschaftsministerium die angespannte Lage im Nahen Osten und gestiegene Rohölpreise. Im Landtag hat das BSW deshalb eine aktuelle Debatte angestoßen über staatliche Abgaben, Mineralölkonzerne und die Frage, wie Autofahrer entlastet werden können. Ralf Böhme vom BSW sieht vor allem den Staat in der Pflicht.
2: Die erste Ursache ist ja ganz klar der Staat, der sozusagen mit mehr als der Hälfte Abgaben am Benzin- und Dieselpreis beteiligt ist und insofern auch jetzt verpflichtet ist, die Entlastung herbeizuführen.
1: Auch der fraktionslose Abgeordnete Matthias Berger richtet den Blick auf die staatliche Belastung von Benzin und Diesel.
3: Da erwarte ich eigentlich eine schnelle Reaktion der Politik. Durch die ganze Besteuerung ergeben sich diese exorbitanten Preise. Letztendlich ist es der Staat, der hier völlig künstlich eigentlich die Preise hochgefahren hat und eigentlich, dass es perfide partizipiert, unser Staat, daran, dass die Preise oben sind. Und ich glaube, wirtschaftlich ist die Luft so dünn mittlerweile, dass man sich eben so schwer tut, das mal abzudenken.
1: Ina Klemm von der CDU setzt einen anderen Schwerpunkt. Sie fragt, ob staatliche Entlastungen am Ende tatsächlich vollständig bei den Autofahrern ankommen.
0: Wir haben Anfang Mai bis Juni gesehen, was uns die 17 Cent gebracht haben, die wir quasi als Spritpreisbremse eingeschoben haben. Leider ist davon eben nicht alles an der Tapfsäule tatsächlich angekommen, sondern beim Diesel waren es zum Teil nur 12 Cent, was verschwindend wenig ist. Und ehrlicherweise haben wir die Befürchtung, dass eine erneute Spritpreisbremse oder das Streichen der CO2-Bepreisung oder was auch immer zu ähnlichen Effekten führen würden. Deswegen müssen wir die Ursachen bekämpfen, wir müssen dort transparent werden und unser Bundeskartellamt muss endlich in die Pötte kommen, um dort entsprechend in den Mineralölkonzernen zu kontrollieren, dass wirklich nur die Preise weitergegeben werden, die tatsächlich notwendig sind.
1: Noch stärkere Eingriffe gegenüber den Mineralölkonzernen fordert Susanne Schaber von den Linken.
4: Es wird ja jeden Tag eine neue Sau durchs Dorf getrieben mit irgendwelchen Ideen, die überhaupt nicht nachhaltig sind. Wir sagen, es hätte gleich eine Übergewinnsteuer angesetzt werden müssen, um Preise auch deckeln zu können und das muss auch kontrolliert werden. Diese hilflosen Versuche der Bundesregierung, hier die Mineralölkonzern-Lobby zu schützen, sind einfach absurd und unwürdig. Übergewinnsteuer, einen Preisdeckel und eine Kontrolle, die wirklich bissig ist und dafür sorgt, dass sich daran gehalten werden, würden dafür sorgen, dass die Benzinpreise so im Limit bleiben, dass sich das die Menschen auch noch leisten können.
1: Mike Monczek von der AfD zieht vor allem den Vergleich mit den Nachbarländern Polen und Tschechien. Für ihn liegt ein wesentlicher Grund für die Preisunterschiede bei Steuern und Abgaben.
5: Wir gucken uns die Nachbarn an, wir gucken uns Polen an, wir gucken uns die Tschechen an. Was ja mit einer Werbung an den Tankstellen ist, die da lautet, aus der gleichen Raffinerie. Meistens ist es aus Schwedt. Und trotzdem kostet der Benzin, der Diesel hier um Vielfaches mehr, bis zum Euro mehr, wie in unseren Nachbarländern. Und das ist eine reine steuerliche Abzocke. Es ist eine Tankabzocke, es ist eine Steuerabzocke.
1: Viele der entscheidenden Maßnahmen können allerdings nicht in Sachsen beschlossen werden. Darauf verweist Juliane Feil von der SPD.
6: Es braucht dringend Antworten, auch wenn die natürlich eigentlich an anderer Stelle gegeben werden müssen und nicht hier im Sächsischen Landtag.
1: Entscheidend ist aus Sicht der SPD deshalb, was der Bund jetzt beschließt.
6: Das Thema der Absenkung der Energiesteuer und des Aussetzens der CO2-Steuer, weil das eben einfach ganz konkrete Dinge sind. Das sind die Hebel, die wir haben. Die haben wir auch schon umgesetzt. Sie müssen jetzt halt letzten Endes kommen. Und natürlich sind wir es genauso leid wie viele andere, dass die Bundesregierung es sich da gerade so unglaublich schwer macht, da wirklich auch mal eine Entscheidung zu treffen, die tatsächlich bei den Menschen ankommt.
1: Die entscheidenden Beschlüsse müssen nun auf Bundesebene fallen. Für die Autofahrer bleibt vorerst nur die Hoffnung auf Entlastung.

0: Alle sind herzlich eingeladen. Wir haben ein ganz buntes Programm, was auf die Familien, auf die Kinder wartet.
1: Das Städtische Klinikum Dresden feiert Geburtstag. 70 Jahre Kinderklinik. Bevor am Samstag groß gefeiert wird, blickt Chefarzt Dr. Georg Häubner auf die Entwicklung und das heutige Profil der Klinik.
0: Die Kinderklinik des Städtischen Klinikums ist eine der großen Kinderkliniken in Sachsen. Und besondere Merkmale der Kinderklinik sind eine Neonatologie, die auf einem hohen Level arbeitet, die auch kleine Frühgeborene betreuen kann. Wir haben Kooperationen mit auswärtigen Geburtskliniken, deren Neugeborene wir auch hier im Hause betreuen. Und eine Besonderheit, ein gewisses Alleinstellungsmerkmal hier in der Region ist eine pädiatrische Psychosomatik.
1: Kinder medizinisch gut zu versorgen, heißt längst mehr als nur akute Beschwerden zu behandeln. Die Anforderungen an eine moderne Kinderklinik sind heute deutlich vielseitiger als noch vor einigen Jahrzehnten.
0: Also Herausforderungen für die stationäre Pädiatrie sind, dass man in einem ausgeprägten Strukturwandel unterliegt. Die Herausforderungen für die Pädiatrie sind vielfältig. Wir haben es aktuell mit weniger Geburten zu tun, wir haben es mit weniger Kindern zu tun. Wir sehen das auch in der Umgebung, dass einzelne Kinderkliniken schließen. Unsere Kinderklinik hat eine Größe und eine Struktur, die erlaubt, mit viel Motivation und gutem Mutes in die Zukunft zu gucken. Also wir sind sowohl was stationär als auch ambulant angeht, sind wir gut gerüstet für die Zukunft und müssen hier keine Sorgen haben.
1: Doch während sich die Medizin weiterentwickelt, verändern sich auch die Bedingungen drumherum. Für Kinderkliniken bedeutet das, sie müssen sich neu aufstellen und gleichzeitig verlässlich bleiben.
0: Wir haben zwei unterschiedliche Festveranstaltungen oder Festformate. Das eine ist am Vormittag ein Symposium. Das richtet sich an Kollegen, an Mitarbeiter, an ehemalige Mitarbeiter, an Freunde der Kinderklinik. Veranstaltung am Vormittag. Und am Nachmittag erwartet uns ein Kinderfest. Ein Kinderfest, das richtet sich an alle Kinder, an alle Familien der Umgebung, aber auch Patienten beziehungsweise überhaupt an Dresdner und darüber hinausgehende Familien. Alle sind herzlich eingeladen. Wir haben ein ganz buntes Programm, was auf die Familien, auf die Kinder wartet. Mit Verköstigung natürlich, mit Theater, mit Zirkus und, und. Also lassen Sie sich überraschen und kommen Sie zu dem Kinderfest. Alle sind herzlich willkommen.
1: Zum 70. Geburtstag soll deshalb nicht nur zurückgeschaut, sondern auch gemeinsam gefeiert werden. Am Samstag öffnet die Kinderklinik ihre Türen für Mitarbeitende, Wegbegleiter und Familien.
0: Das eine Highlight, das will ich gar nicht benennen. Ich glaube, das muss jeder für sich so ein Stück weit rausfinden. Aber nochmal zum kulinarischen Angebot. Wir haben einen Eiswagen, wir haben einen Bratwurststand, wir haben unterschiedliche Getränke, das ist das eine. Und wer Spaß hat am Puppentheater, das erwartet uns am Nachmittag. Da bin ich sehr gespannt. Wir haben Sportvereine, das hatte ich vorher nicht aufgeführt. Die Eislöwen und die Monarchs sind auch mit an Bord und werden sich hier vorstellen und auch zum Mitmachen animieren. Wir haben eine Bastelstrecke. Unser sozialpädiatrisches Zentrum tritt hier auch auf mit einzelnen

0: Aktivitäten. Wir haben ein Teddy-Krankenhaus, das ist immer ganz wichtig und kommt gut an bei den Kindern. Also ganz buntes Programm.
1: Zwischen Medizin, Mitmachangeboten und Familienprogrammen wird aus dem Klinikalltag für einen Tag ein Geburtstagsfest. Und genau damit will die Kinderklinik ihr Jubiläum gemeinsam mit Dresden feiern.

Die Dresden Monarchs stehen erneut im Finale der German Football League. Im Halbfinale gegen die Pforzheim Wild Dogs überzeugten die Königlichen vor allem mit ihrer Defense. Die eigene Offense hatte besonders in der ersten Halbzeit noch Anlaufschwierigkeiten gegen eine starke Wild Dogs Defense. Dresden ging im ersten Viertel zunächst durch einen Treffer der Special Teams in Führung. Im zweiten Abschnitt standen die Monarchs mehrfach kurz vor der Endzone, konnten ihre Chancen aber nicht nutzen. Dann sorgten Special Teams und Monarchs Offense für die nächsten Punkte. Mit weiteren Punkten durch Florian Finke ging es mit einer 15-0-Führung in die Halbzeit. Nach der Pause kam die Offense besser ins Spiel. David Moore erhöhte mit einem weiteren Touchdown-Run, bevor Quarterback Rocky Lombardi mit einem Pass auf Tigo Moss nachlegte. Und Running Back David Moore durfte auch ein weiteres Mal ran und erzielte damit seinen dritten Touchdown des Tages. Bis ins dritte Viertel gelang den Wild Dogs kein einziges First Down. Im Schlussabschnitt kontrollierten die Monarchs weiter das Geschehen. Erst im letzten Drive kamen die Gäste noch zu einem Touchdown. Endstand 36-7. Damit ziehen die Dresden Monarchs zum dritten Mal in Folge in den German Bowl ein. Das Finale steigt erneut im Dresdner Rudolf-Harbig-Stadion. Und wieder geht es gegen die Potsdam Royals, die sich im Parallelspiel mit 39-12 gegen die Schwäbischer Unicorns durchsetzen konnten. Die vergangenen beiden Endspiele verloren die Monarchs gegen die Brandenburger. Nun bietet sich vor heimischem Publikum die nächste Chance auf die Krone im deutschen Football.

0: Ballettfieber am Nischel, Chemnitz verpasst den Weltrekord. Chemnitz wollte heute ganz hoch hinaus und sich den Guinness-Weltrekord für die größte Ballettklasse der Welt sichern. Direkt am Karl-Marx-Monument kamen am Samstag zahlreiche Menschen zusammen, um gemeinsam zu trainieren. Angeleitet wurde die ungewöhnliche Ballettstunde von Ballettdirektorin Sabrina Sadowska. Und weil klassische Ballettstangen für so viele Menschen kaum ausgereicht hätten, wurden kurzerhand Bauzäune und Absperrgitter zur Trainingsstange. Mitmachen konnte, wäre nötig gewesen, um den bestehenden Guinness-Weltrekord aus Queensland zu übertreffen. Am Ende wurden für den offiziellen...
1: Schwierig ist, eine gute Wohnung zu finden. Es ist auch für mein Umfeld schwierig, ist, gute Wohnungen zu finden.
2: Dass wir hier grün. Eine bezahlbare Wohnung. Menschen, auf die man sich verlassen kann. Was braucht es? Maschulskaja, darum, was Lebensqualität ausmacht und wo es im Alltag noch hakt.
3: Es gibt keine allgemeine...
4: Alle haben alles, ne?
5: Ich finde, das größte Problem ist in unserer Gesellschaft...
6: Ich, dass ich mit meiner Verwandtschaft, mit meinen Kindern und Enkeln, dass ich mit Freunden zusammen hier in Leipzig praktisch zu Hause bin. Und dass ich die Vorzüge der Stadt, das heißt die kurzen Wege, die Fahrradwege, das viele Grün hier genießen kann.
2: Besonders häufig geht es dabei ums Wohnen.
1: Persönlich würde ich sagen, wir sind wenn Ressourcen oder eben, dass es schwierig ist, eine gute Wohnung zu finden. Dass es auch für mein Umfeld schwierig ist, gute Wohnungen zu finden, solche Sachen.
5: Dass man halt ruhiges Wohnumfeld hat, sauberes ruhiges Wohnumfeld hat, ist ja heute auch nicht immer gegeben. Viele können sich nicht raussuchen, wo sie wohnen und wenn man überhaupt eine Wohnung findet.
2: Auch das Festival sammelt Antworten. Bei ersten Zwischenergebnissen fällt laut Maschulskaja vor allem auf.
3: Die meisten sagen in Leipzig, hey, wir wohnen gut, wir sind zufrieden. Aber bei der Frage, wie schaut das denn mit der Wohnsituation in Leipzig aus, waren nur 45% damit zufrieden.
2: Dieser Gegensatz findet sich auch in den Daten der Stadt wieder. Die grundsätzliche Zufriedenheit mit Leipzig schließt konkrete Probleme in einzelnen Lebensbereichen nicht aus. In der kommunalen Bürgerumfrage von 2025 nannten 51% Wohnen als eines der größten Probleme Leipzigs. Bei den unter 25-Jährigen waren es sogar

0: Einen schönen guten Abend. Herzlich willkommen hier live im Studio und Ihnen zu Hause an den Bildschirmen. Willkommen zur dritten ERF-Debatte des Jahres 2026. Und wie jedes Mal haben wir uns 45 Minuten Zeit genommen für ein nicht ganz so leichtes Thema. Wie bei jedem Stream haben Sie auch von Anfang an die Möglichkeit, mit uns in die Diskussion zu kommen, indem Sie Ihre Fingerchen nutzen und für den Chat Fragen aufschreiben oder Anmerkungen für unsere Diskussion geben. Ich werde die dann schnellstmöglich auch hier wieder rückkoppeln, damit Sie auch direkt eine Antwort bekommen. Die heutige Sendung steht unter dem Titel Eine Stadt für alle. Dahinter verbirgt sich das vielleicht nicht ganz so bekannte Themenfeld der geschlechtergerechten, geschlechtersensiblen oder vielleicht auch feministischen Verkehrs- und Stadtplanung. Und wenn man sich so ein bisschen in das Thema reinliest, da stellt man fest, dass unsere Städte viele Jahre, gar Jahrzehnte lang für einen gewissen Prototypen konstruiert wurden. Dieser Prototyp ist in der Regel erwachsen. Er ist gesund, er fährt Auto, er ist berufstätig, er hat keinen Kinderwagen dabei, keinen Rollator und er hat auch keine Angst im Dunkeln. Und Sie ahnen es schon, er ist wahrscheinlich männlich. Und genau deshalb stellen wir uns heute die Frage, wie sieht denn eine Stadt für alle, in Klammern Geschlechter, aus oder stillende Personen einen geschützten Ort zu haben? Wie kommen wir als Stadt vielleicht zu flächendeckenden, öffentlichen, sauberen, bezahlbaren Toiletten? Und was kann eine Stadt, ich muss es ablesen, vom Amt für Wohnungsbau und Stadterneuerung, Abteilung Stadtentwicklung und Stadterneuerung, und Sie sind Gebietskoordinatorin im Leipziger Osten, ist das richtig? Wunderbar. Erstmal schön, dass Sie da sind. So, bei dem ganz langen Titel habe ich keine Fehler gemacht. Sie sind also Mitarbeiterin in der Stadtverwaltung Leipzig und beschäftigen sich mit Stadtplanung. Das ist sehr verkürzt dargestellt, was genau Sie machen, darüber reden wir gleich. Aber wie immer haben wir uns für den Anfang ein paar Zahlen, Daten und Fakten rausgesucht, die wir Ihnen jetzt präsentieren wollen. Die erste Frage lautet ganz einfach, was ist denn überhaupt geschlechtergerechte Stadtplanung? Das bedeutet vereinfacht gesagt, Städte so zu planen, dass unterschiedliche Lebensrealitäten und Bedürfnisse aller Geschlechter berücksichtigt werden, und das umfasst unter anderem folgende Bereiche: die Bereiche Sicherheit, die Bereiche Wohnen und den Bereich Mobilität und Verkehr. Nun noch zu einigen relevanten Zahlen, die wir in diesem Kontext gefunden haben. 58% der Frauen meiden bei Dunkelheit bestimmte Straßen und Plätze. 13% der Frauen und 11% der Männer nutzen hingegen den öffentlichen Personennahverkehr, also Straßenbahn und Bus. 41% der Frauen und 42% der Männer geben an, den ÖPNV wiederum nie zu nutzen. Und den größten Unterschied sehen wir da beim Sicherheitsgefühl, denn 60% der Männer, aber nur 32% der Frauen fühlen sich im öffentlichen Personennahverkehr sicher. Das sind keine veralteten Zahlen, sondern die stammen aus dem Jahr 2025. Und was das Stichwort des Abends ist, ist auch Wegeketten. Wir haben nämlich gelernt, dass die Wegstrecke von Männern verläuft linear, von zu Hause zur Arbeit zurück. Menschen mit Care-Verantwortung, was immer noch überwiegend Frauen sind, bilden sogenannte Wegeketten. Sie kombinieren unterschiedliche zweckgebundene Etappen, zum Beispiel die Begleitung von Kindern zur Kita oder Schule und Einkäufe. Das als eine kleine Grundlage für unsere heutige Diskussion. Frau Försterling, ganz am Anfang möchte ich eine Frage stellen. Uns haben einige Publikumsfragen schon im Vorfeld erreicht. Und das ist die einfache Frage, auf die es wahrscheinlich nicht so eine ganz einfache Antwort gibt. Aber wir beginnen am Anfang. Warum braucht es überhaupt speziell eine geschlechtergerechte Stadtplanung? Sollte nicht von vornherein eine Stadtplanung für alle Bürgerinnen und Bürger da sein?
1: Wir verstehen das.

0: Tatsächlich unter der geschlechtergerechten Stadtplanung eine Stadtplanung für alle. Also es hat ja auch der Titel ganz schön gesagt, Stadt für alle. Es ist ja so, wir haben ganz unterschiedliche Altersgruppen, wir haben vulnerable Gruppen und wenn eine Stadt quasi so aufgebaut ist, für die vulnerabelste Gruppe funktioniert, funktioniert sie für alle. Und man kann das vielleicht auch dann nochmal an Beispielen festmachen, an der Bank oder so. Ne? Also, und das ist das, wo wir quasi hin müssen.
1: Ja, aber jetzt nochmal ganz zurück. Jetzt habe ich diese verschiedenen Begriffe gefunden. Wien gilt ja als eines der Paradebeispiele für das Themenfeld. Dort heißt es feministische Stadtplanung. Jetzt haben wir geschlechtergerecht, geschlechtersensibel, gendersensibel, wie auch immer. Wie nennen Sie es denn in Leipzig und warum?
0: Also man muss wissen, der Begriff kommt aus den 70er Jahren. Da war das wirklich nochmal ein anderes Thema und daher kommt auch diese gendergerechte Stadtplanung. In Leipzig sind wir mit der Begrifflichkeit irgendwie immer...
1: Was ist denn so der Unterschied? Also welche Bedürfnisse werden so in dieser klassischen Stadtplanung im Vergleich oder Verkehrsplanung, wenn Sie möchten, am ehesten noch übersehen, wo Sie sagen, da müssen wir aber hingucken?
0: Naja, wenn man im öffentlichen Raum guckt, haben wir uns ja tatsächlich einen öffentlichen Raum geschaffen, der teilweise gar nicht mehr für unsere Bedürfnisse funktioniert. Ne? Also wir haben Toiletten oder es fehlen Toiletten im öffentlichen Raum. Das trifft alle, das trifft nicht nur Frauen, das trifft Senioren, das trifft Kinder. Wo kann ich, wenn ich in der Stadt unterwegs bin, auf Toilette gehen? Wo kann ich mich kurz ausruhen? Wo kann ich zum Beispiel bei Hitzesommern, finde ich einen Ort, wo ich Schatten habe, wo ich mich abkühlen kann? Das sind diese Dinge, die eigentlich an sich fehlen und wo wir... hin müssen und Wert drauf legen müssen in der Stadtplanung.
1: Klingt für mich auch völlig logisch und deshalb ist es für mich umso schwieriger nachzuvollziehen. Also auf Toilette musste man auch schon vor 50 Jahren und es gab auch schon Frauen vor 50 Jahren und auch Ältere. Für mich ist das schwer so nachzuvollziehen können, warum das jetzt so was Neues ist.
0: An sich ist es nicht neu, wenn man sich die Gründerzeit anguckt, das ist in Leipzig ganz spannend, wenn man sich... es gibt diese kleinen Häuschen überall in der Stadt, also am Südplatz zum Beispiel, da ist jetzt ein Burgerladen drin.
1: Keine
0: Werbung? Es gibt es an der, nein, ist keine Werbung. Es gibt an der Dresdner Straße so ein Häuschen. Und das waren tatsächlich früher Toiletten. Also man hat das früher sogar mitgedacht. Irgendwann ist es aber aus dieser Verwertungslogik Stadt verschwunden. Ne? Es war irgendwie nicht mehr wichtig. Die Sachen lagen auf Konsum, also die Leute sollen in die Stadt gehen, konsumieren. Und wir haben völlig vergessen, dass wir Grundbedürfnisse haben. Ein schönes Beispiel ist der Bahnhof am Potsdamer Platz in Berlin. Es gibt auf diesem gesamten Bahnhof keine Toilette. Und man muss 800 Meter oder einen Kilometer bis ins nächste Einkaufszentrum, dass ich auf Toilette gehen kann. Also wir haben uns quasi eine Umwelt geschaffen, ohne drüber nachzudenken, die für uns nicht mehr funktioniert als Menschen. Das ist völlig, völlig absurd eigentlich. Und da kommt halt so ein bisschen auch ins Spiel, dass es... dass dieser Perspektivwechsel auch ganz oft fehlt. Wir wissen einfach auch aus statistischen Daten, dass immer noch die Planungsbüros sehr männlich besetzt sind. Und da fehlt dann halt eben auch manchmal der Perspektivwechsel. Ich unterstelle einfach mal für einen Mann, es ist einfacher, irgendwo in der Stadt auf Toilette zu gehen, als für eine Frau. Ist jetzt einfach mal eine Unterstellung. Stimmen Sie mir zu. Und genau das sind ja diese Problematiken, die wir haben. Ne? Und wenn ich nicht in diesen Perspektivwechsel reinkomme, was könnte denn eine ältere Dame brauchen, was könnte denn ein kleines Kind brauchen, dann wird es schwierig.
1: Also ohne jetzt zu sehr ins Detail zu gehen, aber ganz so einfach ist es nicht. Aber ich habe mir irgendwann gewöhnt, ein gewisses Sensibilität dafür zu haben, in welchem Umfeld es Toiletten im öffentlichen Raum in Städten gibt. Das sind ja häufig Einkaufszentren oder ähnliches. Also aber auch eigentlich keine öffentliche Toilette. Ja. Ne? Aber da stimmt, es ist ein Riesenthema. Und für Frauen ältere gerade auch wenn es nicht barrierefreie Toiletten sind, umso schwieriger. Jetzt haben Sie gesagt, woran das liegt und dass wir sozusagen einen gewissen Rollback hatten und jetzt sich erst mühsam das Ganze wieder erarbeitet werden muss. Ich hatte gesagt, so Wien ist so eine Vorreiterrolle, die man bei der Recherche findet. Was machen die denn anders oder wann haben die denn angefangen? Also wenn ich richtig informiert bin, auch in den 90er Jahren schon.
0: Oder? Na schon eher, die haben ja tatsächlich in den 70er Jahren mit diesem Thema schon angefangen. Und die haben natürlich geguckt, Kinder- und Jugendbeteiligung. Oder es wäre nur für einen öffentlichen Raum, einen Bereich, eine Platzgestaltung. Redet mal einfach nur mal mit einer Gruppe Frauen und sagt, was wären denn eure Bedürfnisse denn hier an diesem Bereich? Ne? Und das ist dann, findet sich nach außen, das ist dann diese Architektursprache, das ist auch ganz toll, da

0: sind auch diese Wettbewerbsteilnehmer, in der Jury saßen nur Männer. Und mittlerweile ist es so, dass man sich denkt, wie, will ich dort als Frau schwimmen gehen im Bikini neben der Straßenbahnhaltestelle? Können bestimmte Kinder aus bestimmten Kulturkreisen, Mädchen, dürfen die dort überhaupt schwimmen gehen? Es kann auch sein, die Eltern sagen, nee, wir möchten nicht, dass unser Kind dort schwimmen geht an der Stelle. Damit haben wir wieder ein Riesenproblem, weil gesagt wird, das Kind lernt dann halt kein Schwimmen. Ne? Also das sind so...
1: Also ich höre Ihnen total fasziniert zu, weil ich denke, das würde ich alles unterschreiben, völlig logisch. Und dennoch ist das ja ein Thema, was jetzt noch nicht bei allen Städten sozusagen auf der Agenda ist. Wenn ich mal in Ihre Biografie schaue, wann hatten Sie den ersten Berührungspunkt dazu? Also man könnte ja denken, okay, Perspektivwechsel ist wichtig für die, die schon da sind, aber für den Nachwuchs müssen ja eigentlich männliche Stadtplaner, Stadtentwickler, Verkehrsplaner genau eigentlich auch dafür schon sensibilisiert werden? Oder ist das gar nicht Thema im Studium?
0: Nee, das ist total spannend. Das ist es nämlich nicht. Meine Kollegin und ich, wir halten jetzt mittlerweile auch Vorträge. Wir waren noch an der HTWK und sind auch bei Planern, die lange Berufserfahrung haben und lösen tatsächlich Aha-Effekte aus. Und das war uns selber nicht so bewusst, dass das überhaupt nicht auch im Studium, in der Lehre gar nicht so eine Rolle spielt, wie eine Stadt eigentlich aussehen sollte.
1: Und wenn Sie da sind, treffen Sie da, also Sie sagen bei einigen auf Aha-Effekte, gibt es aber auch andere, die sagen, ach komm, hör mir mit dem Mist auf, wir planen einfach für alle und dann ist für alle an alles gedacht, oder?
0: Na, es gibt schon auch die Diskussion, ja, das machen wir doch schon alles, aber ist so ein bisschen zweischneidig, also gibt es auch, aber eher weniger. Ich habe eher das Gefühl, dass die Leute auch dankbar sind und sagen, ah, darum geht es euch bei der gendergerechten Stadtplanung, es geht euch nicht prinzipiell nur um Geschlecht, es geht darum, dass alle Menschen in der Stadt, egal wie alt sie sind, irgendwie den Raum gut nutzen können, ohne Barrieren.
1: Wir haben also immer die These vorausgesetzt, dass wir sozusagen hier zwar eine Expertendiskussion führen, aber wir wollen ja auch möglichst viele Perspektiven mit reinbringen. Und dafür haben wir hier auch Expertinnen und Experten bei uns in der EAF, nämlich unsere Jugendredaktion. Und die hat sich mal in Leipzig mal in einem ungewöhnlichen Setting auf den Weg gemacht und gefragt, wieso die Perspektiven der Leipzigerinnen und Leipziger auf das Thema sind.
2: Hey, ich bin Clara von der Jugendredaktion der EAF Sachsen und heute, anders als sonst, zu etwas späterer Stunde unterwegs. Wir haben im Vorfeld PassantInnen gefragt, welche Orte für sie in Leipzig besonders beängstigend sein können. Und genau diese Orte schauen wir uns jetzt heute an. Gerade befinden wir uns im Lene-Vogt-Park. Parkanlagen wurden uns öfter als Angsträume genannt, vor allem von jungen Frauen. Auffällig ist besonders, dass es oft wenige oder unzureichende Sanitäranlagen gibt. Außerdem sind Parkanlagen oftmals sehr unübersichtlich, also man hat keinen geraden Blick oder kann die Umgebung schlechter einschätzen. Außerdem trifft man hier häufig alkoholisierte Menschen oder Jugendgruppen an. Das kann erstmal sehr einschüchternd wirken, gerade für junge Frauen. Gerade befinden wir uns in der Nähe vom RB-Stadion unter einer Brücke. Solche Räume wie hier werden oftmals als sehr beängstigend oder angsteinflößend wahrgenommen, weil sie eben sehr beengt sind. Außerdem haben uns viele PassantInnen erzählt, dass sie oftmals bei Fußballspielen zum Beispiel Straßenbahnen oder allgemein den öffentlichen Verkehr meiden. Ich persönlich merke auch immer wieder, dass ich deutlich angespannter bin, wenn Fußballspiele hier in Leipzig unter anderem stattfinden. Und es wird ja auch oft von Ausschreitungen berichtet. So, jetzt befinden wir uns hier in einem Wohngebiet. Was mir persönlich als erstes auffällt, ist, dass hier unglaublich schlecht beleuchtet ist und ich mein Umfeld überhaupt nicht so wahrnehme, wie ich das vielleicht gerne hätte. Außerdem sind hier unter anderem viel zu wenig Leute. Also ich habe das Gefühl, dass ich in der Innenstadt deutlich sicherer bin, einfach weil andere Menschen um mich herum stehen, die ich, wenn ich Hilfe brauche, ansprechen könnte. Bei unserem Gespräch im Voraus habe ich vor allem mitbekommen, dass der Hauptbahnhof sehr häufig genannt wurde als Ort, an dem man sich einfach unwohl fühlt und vor allem auch die Umgebung drumherum. Vor allem ältere Damen haben mir tatsächlich sehr häufig erzählt, dass für sie problematisch oder eher unproblematisch ist, zu Kulturveranstaltungen wie zum Beispiel einer Oper zu gehen, aber der Rückweg dann doch eher schwieriger ist, weil man sich nachts oder spätabends sehr unwohl fühlt. Was tatsächlich am allerkrassesten beschrieben wurde, ist, dass die Leute sich vor allem an den Straßenbahnstationen vor dem Hauptbahnhof sehr unwohl oder unsicher fühlen. Gerade abends fahren, wenn nicht sogar fast alle Straßenbahnen über den Hauptbahnhof, und das regelt ja irgendwie schon, wer Zugang dazu hat und wer nicht.

0: trotz der späten Abendstunde hatte ich das Glück, einer Person zu begegnen, die bereit war, mit mir ein Interview über das Thema Stadtplanung zu führen. Hast du denn so Orte, wo du sagst, da fühlst du dich als Mann primär auch einfach unwohl oder unsicher?
1: Ja, gerade dann so in den Parks.
0: Die du zum Beispiel, also irgendwelche Lösungsansätze, die du vorschlagen würdest?
1: Naja, die Stadt müsste...
2: Ein Beispiel, in was für einem Zwiespalt man sich mit dieser gendergerechten Stadtplanung bewegt. Es ist halt so, ja. Also um das mal so ganz einfach auszudrücken. Und deswegen muss man die Dinge abwägen. Wo kann